0: Hallo, hört ihr mich? Noch eins. Hallo. Das geht nicht. Doch, jetzt.
1: Dankeschön.
0: So, hallo und herzlich willkommen zum weltweit allerersten Drag Miller Tag. Ich sollte vielleicht nicht so reinschreien. Wie schön, dass ihr alle so zahlreich seid. Mein Name ist Mr. Butch Jay und ich darf heute mit keiner Geringeren als der German Queen of Fire Tassels, einer internationalen Burlesque-Ikone, meiner Mama Burlesque, der Künstlerin mit den längsten Beinen von Leipzig, moderieren. Begrüßt bitte mit mir die Geringere, keine Geringere als die legendäre Mama Olita.
1: Danke, Jay, Mr. Butch Jay. Yes, my burlesque child. Willkommen. Wunderbar, dass du das hier alles organisiert hast. Wer kennt Mr. Butch Jay? Yes. Leipzigs erster Drag King, officially voted bei euch, beim CSD. Ich war letztes Jahr dabei. Es hat mich einfach mit Freude und Herzblut und Liebe erfüllt, als ich die Performance gesehen habe, als Mr. Butch Jay die Patriarchaten-Pinata zerschlagen hat. Wer war da dabei? Yes, ihr habt gewählt. Genau. Seither, in diesem Jahr, hat sich Mr. Butch Jay gesagt, so, ich mache was aus meinem Titel. Ich verbinde alle Communities und Szenen und hat vor kurzem in der Garage Ost die erste Drag King Race organisiert. Spektakulär, hysterical, großartig. Vielen Dank dafür. Und jetzt auch dieses hier, dass ihr alle da seid, um ja, diesen Drag-Männertag zu begehen. Genau, wir setzen Zeichen gegen diese patriarchalen Strukturen, die wir einfach nicht mehr mögen. Und nicht nur nicht mögen, sondern auch bekämpfen, aber nicht mit Waffen, sondern mit Liebe, Verbindung und Kreativität. Und wer von euch hat denn schon mal eine Drag-King-Show gesehen oder eine Drag-Show überhaupt gesehen? Wahrscheinlich fast alle. Okay, jetzt die nicht. Wer ist völlig neu hier? Also wer hat überhaupt gar keinen Plan und ist einfach nur hierher gekommen, weil jemand gesagt hat, hey, lass uns mal da hingehen?
0: Outet euch!
1: We love you. Vielen Dank. Echt nur eine Person oder zwei, drei, vier,
0: das
1: fünf?
0: Ja,
1: okay, danke. Ihr seid das Salz, das wir hier brauchen für unser Bread that we bake. Genau, dass wir das teilen, das Brot und miteinander satt sind in Liebe. Genau. Aber Jay, du bist die Fachperson für Drag. Erklär doch mal, was Drag genau bedeutet.
0: Ja, gerne doch, Olita. Drag hat eine lange Geschichte der LSBTQ-Plus-Gemeinschaft. Das sind Menschen, für euch alle, die das noch nicht wissen, die nicht einfach nur als Paar und Mann sein wollen, sondern mehr. Ein Überbegriff dafür ist auch queer. Und das Zeichen, die Pride Flag da hinten, mit allen Farben des Regenbogens. Und früher durften diese Menschen sich nicht offen zeigen. Aber in Clubs und auf Bühnen konnte wer wollte eine Dragfigur werden und sich ausleben. Das war damals sehr mutig. Und diese KünstlerInnen haben dafür gekämpft, dass heute alle Menschen akzeptiert werden, egal wie bunt sie sind. Ihr habt doch bestimmt alle am Eingang ein Regenbogenbändchen bekommen, oder? Ja, wer hat eins?
1: Holt euch eins noch nachher.
0: Holt euch eins, die sind völlig umsonst. Denn einmal im Jahr wird nämlich der CSD gefeiert, der Christopher Street Day. Diese wichtige Veranstaltung gibt es seit dem Stonewall-Aufstand im Juni 1969 in New York. Das war die Geburtsstunde der LSBTQ-Plus-Rechtebewegung. Seitdem finden jedes Jahr weltweit CSDs statt, um weiterhin die Rechte aller queeren Menschen zu schützen. Dort finden meistens auch Dragshows statt. Wer von euch war denn schon mal auf einem CSD? Yay, sehr gut. Weil, wie ihr vielleicht wisst, gibt es leider in vielen Orten außerhalb von Leipzig Menschen, die nicht wollen, dass CSD in ihren Städten stattfinden und versuchen, diese zu verhindern. Wenn ihr könnt, dann fahrt zu den kleinen CSDs im Umland diesen Sommer und zeigt eure Unterstützung vor Ort. Redet darüber auch im Alltag und tragt die Regenbogenbändchen als Zeichen für Toleranz. Und Drag, liebe Ulita, gab es schon immer, denn auch im alten Ägypten regierte zum Beispiel die Königin Hatschepsut mit falschem Bart. Und Achilles aus der Antike hatte sich als Frau verkleidet, um sich zu verstecken. Es gab und gibt aber auch nicht nur Drag Kings und Drag Queens, sondern Drag Queens, Drag Clowns, Drag Things und noch viele mehr und alles schon sehr lange. Ganz wie die bunten Farben vom Regenbogen. Und heute werden wir einige davon sehen und wir werden mit Rollenbildern brechen.
1: Yes, ich bin schon total gespannt, weil ich habe sie, die Künstler, das KünstlerInnen des heutigen Nachmittags schon alle im Backstage gesehen und das sieht so großartig aus. Wir haben 8 Persönlichkeiten, erfahrene und neue Drag-Artists, die sich in Teams zusammengeschlossen haben, in 4 Teams, um später das Drag-Männertags-Game zu spielen unter eurer Aufsicht. Damit ihr die aber alle ein bisschen kennenlernen könnt, hat jedes Team eine Duo-Performance erschaffen, um sich euch hier vorzustellen, damit ihr wisst, wen ihr später anjubelt. Es ist kreativ, es ist ein Potpourri an Emotionen. Lasst sie das auch fühlen. Genau. Es gibt eine Drag-Show. Wartet, ich muss hier mein Gehirn fragen.
2: Ah ja, Jay, du
1: weißt mehr.
0: Ja, genau. Doch bevor wir mit der Drag-Show starten, die jede Minute losgeht, müssen wir euch noch kurz ein paar organisatorische Dinge sagen. Wie ihr wisst, ist das ja hier eine öffentliche Veranstaltung für alle Menschen. Daher möchte ich euch bitten, euch mal umzuschauen, ob ihr gegebenenfalls größere Leute vor euch habt oder die Kleineren nach vorne zu kommen, die Kinder nach vorne, dass alle was sehen. Die ersten Reihen sich hinzusetzen, sitzt ja schon prima und dass alle eine gute Sicht auf die Bühne haben. Das hier ist übrigens die Bühne, das sieht man da an dem Schild. Die anderen Schilder habt ihr bestimmt auch schon gesehen, die spielen nachher auch nochmal eine Rolle. Was jetzt aber auch wichtig ist, bevor ich gleich an Uli weitergebe, wir müssen jetzt gleich hier vorne so einen kleinen Durchgang schaffen, weil dort hinten ist Backstage und die werden alle von dort kommen.
1: Aber vorher... kann ich noch was sagen? Vorher muss ich instruieren, sehr große Personen sollen sich bitte, oder auch kleine, ist es egal. Es gibt ein Team hier, die ganz besonders heilig sind. Die werdet ihr später kennenlernen, aber die brauchen eure
0: Hilfe.
1: Heilige Hilfe.
0: Wer möchte sich bereit erklären, ein Palmblatt zu wedeln?
1: Genau, ein Palmblatt wedeln. Hm? Ja, wir sind ja hier heute an einem... christlichen Feiertag.
0: Und es ist ja hier ein Mitmachaktionsding, deswegen müssen wir jetzt mal verteilen.
1: Scheut ihr traut euch, nicht. Traut euch.
0: Ist gar nichts Schlimmes.
1: Ja, vielen Dank. Wolltest du dich erheben? Ja,
0: Uli,
1: vielen Dank.
0: Uli.
1: Ja. Okay, Jay. Ja, was ist Jay?
0: Gib mir mal ein paar, bitte.
1: Wunderbar, ja, wunderbar. Ihr habt nachher eine Aufgabe. Okay. Bitte haltet
0: ihr müsst dann gleich da drüben,
1: fest.
0: So in den Eingangsbereich.
1: Von da. Ja? Wer noch? Also ich habe noch mehr. Nee, genau. Bitte tritt hervor. Tritt hervor. Also was ihr danach tun dürft, wir leiten euch, ja genau. Weil
0: Keine
1: die
0: Angst.
1: Nächsten Stunden, ihr seid geleitet. Ihr merkt, wir haben hier, entspannt euch, wir haben nichts unter Kontrolle.
0: Wir haben alles unter Kontrolle und wir werden euch ganz klare Ansagen geben. Also,
1: no?
0: Ja, keine danke. Angst, ihr müsst auch nichts sagen oder machen. Nur das Palmblatt wedeln.
1: Also ich habe noch 2.
0: 2 sind noch da, wer möchte?
1: Very important, vielen Dank. Ja, wunderbar, I love it. Vielen Dank.
0: Sehr gut.
1: Okay, die
0: okay.
1: Palmblätter vielen sind Dank. Verteilt.
0: Ihr müsstet euch gleich bei der Ankündigung von dem Team Christi Himmelfurz bitte einmal hier drüben begeben und da wedeln, bevor die auf die Bühne treten. Das wäre super.
1: Wir sagen euch aber noch Bescheid.
0: Ja.
1: Dann möchte ich noch ganz gerne sagen, wir haben hier einen totalen super Support hier zu meiner Linken, zu eurer Rechten. Das Café Pfusch, was ich darf hier nicht davor gehen, was super Leckereien mitgebracht hat. Ich frage mal ganz klar, was da dabei ist. Das haben wir schon. Hallo ihr Lieben, was habt ihr denn dabei?
3: Also wir haben leckeres Gulasch, also alles vegan auch, vegane Bratwurst. Dann haben wir hier so ein... Aprikosenkuchen und auch Mandelcroissants und Kaffee haben wir auch noch.
1: Also Kaffee ist auch hier, wunderbar. Das ist ein wichtiges Getränk für erwachsene Menschen. Jetzt bin ich bei unserem nächsten super lebenswichtigen Stand. Die Ostwache e.V., das Ostwache e.V.-Team hat hier auch einen Getränkestand. Was habt ihr hier alles wunderbar?
4: Im Wesentlichen Limo, alkoholfreies Bier und Bier.
5: Aber kein Sekt.
4: Leider kein Sekt.
1: Okay, kein Sekt.
6: Und wir haben auch jede Menge Infos zur Ostwache und Anträge für die Fördermitgliedschaft.
1: Genau, Fördermitglieder. Ihr seid hier alle potenzielle Fördermitglieder in eurem Viertel Ostwache e.V. Einzugsgebiet. Also support your local hero work. Local hero work. Whatever. Ja, genau. Ein Applaus für Ostwache, die uns das ja auch hier ermöglichen. Vielen Dank.
0: So, und dann ist ganz vorne, das übernehme ich jetzt einfach mal, da laufen wir jetzt aber nicht hin, aber ihr habt bestimmt gesehen, beim Eingang steht ja der CSD auf der einen Seite und auf der anderen Seite gibt es einen Schminkstand. Und da könnt ihr, wenn ihr Lust habt, heute mal ein alter Ego anlegen. Ihr könnt euch Schnäuzer selbst malen oder vielleicht ein bisschen Lidschatten auftragen, je nachdem. Also feel free, das ist umsonst. Falls ihr Unterstützung braucht, heute gibt es auch eine Person, die euch helfen könnte.
1: Genau, supported beim Leipzig Burlesque Club. Mhm. Yes, danke, danke. Luna Flore und ihr Team ist happy, euch zu transformieren in was auch immer ihr wollt.
0: So, genau. Und dann haben wir noch eine Sache, nämlich später werden wir dazu kommen. Nach der Drag Show, nach dem Drag Race, könnt ihr selbst euch im Armwrestling ausprobieren. Hier vorne ist der Armwrestling-Turniertisch. Den brauchen wir übrigens gleich, wenn die Artists kommen. Dann müsstet ihr einmal bitte euch erheben. Dass wir Teil von dem Race sein und wer möchte, kann sich dafür registrieren und zwar beim Café Fusch, da wo es Essen gibt, da gibt es eine Liste, da könnt ihr euch anmelden, ihr müsst quasi einen Namen angeben, wie auch immer ihr genannt werden wollt und dann könnt ihr daran teilnehmen. Okay.
1: Ja, so. Aber jetzt haben wir immer noch nicht genau geredet darüber, warum wir eigentlich hier Drag-Männertag machen.
0: Ja, Uli, warum machen wir denn eigentlich den Männertag, also den Drag-Männertag am Männertag? Was ist denn eigentlich der Männertag?
1: Also als allererstes machen wir das, weil du diese wunderbar glorreiche Idee hattest. Und ich darf jetzt kurz was dazu sagen, warum, was der Männertag eigentlich ist. Also wir alle hier in Sachsen wissen, der Männertag ist eine fürchterliche Veranstaltung, in dem vor allen Dingen Frauen, ich bin eine Frau, lieber zu Hause bleibe und nicht ins Grüne gehe, weil man sich dort nicht wirklich sicher fühlt. Als ich hierher gefahren bin, habe ich schon gedacht, ich muss jemanden retten aus dem Gebüsch. Es war 11:15 und drei Männer, sehr jung, lagen da rum und ich habe gedacht, ich muss die vielleicht ins Krankenhaus anliefern und kann nicht hierher kommen. Also Alkoholkonsum und einfach, ja, keine Ahnung, Exzess auf eine unschöne Art und Weise ist dieses Männertag Ritual? Was ist es? Eigentlich ein Tag, der der Familie
0: gehört. Es ist Teil leider der deutschen Kultur geworden.
1: Ja, es ist geworden, Teil, genau. Also
0: ja. Und im Gegensatz zum Vatertag in vielen anderen europäischen und außereuropäischen Ländern und zum Muttertag, der im Zentrum der Dank der Kinder für eine Lebensleistung steht, zementieren Väter und Männer in Deutschland mit der sogenannten Herrenpartie, auf die der Männertag zurückzuführen ist, ein überkommenes Männerbild von Männerbünden und übermäßigem Alkoholkonsum. Dabei werden Frauen und Kinder nämlich kategorisch ausgeschlossen. Genau diese Verhaltensweise kritisieren wir heute mit dem Drag-Männertag.
1: Genau, weil hier sind wir alle willkommen. Alle sind willkommen. Everyone is welcome. Everybody is welcome. Genau, und da so. Fangen wir jetzt auch an. Genau, die Rettungsgasse ist gebildet.
0: Wir haben jetzt aber gebildet. Auch genug geredet, Ulita. Genau. Also ich finde, wir sollten mal unsere Drag-Teams rausholen. Oder was denkt ihr?
1: Juhu! Okay, it's part of me. So, hier kommt eine Geschichte.
0: Moment, Moment. Erstmal müssen wir hier eine Gasse bilden lassen.
1: Aber da ist doch schon eine Gasse.
0: Ja, ihr da beim Essenstand, da kommen jetzt gleich die Artists durch. Ihr müsstet da mal einen kleinen Gap bilden oder so. Oder zur Seite. Ja, das wäre super.
1: Ah, okay. Ich hab das schon als Gasse gelesen. Jetzt steht da nur an. Ach so.
0: Ja.
1: Also, ihr Lieben, die nächste... Das nächste Drag-Team nennt sich Kläffen und Rasen. Halt, stopp!
0: Nein. Stopp!
1: Sorry. Kläffen und Rasen ist unser erstes Team. Die Geschichte, die man sich flüsternd erzählt, wenn die Nacht hereinbricht. Ein Plot-Twist, den ihr nicht kommen seht. Hier kommen Don Kiss and Tell and Villain Tell. Aus Jena! Look at them! Oh my God!
0: Give it up!
1: It's high noon energy! High noon energy!
0: Das geht nicht mehr, jetzt geht's. Okay.
1: Are you ready?
0: Yes! So!
1: Na, wie geht's euch? Seid ihr fertig für ein Act? Warte, genau, es musste noch was gesettet. Ist es da richtig? Okay, stay. I'm coming. Ja. Ich, genau, Creative Storytelling. Jetzt werden uns ihr Geschichten erzählen. Welche Seite vorne? Ach, hier. Okay.
0: So.
1: Wie geht's euch? Vielen Dank.
0: Aufgeregt. Kleines bisschen aufgeregt. Seid ihr bereit? Ja?
1: Are you ready?
0: Sollen wir jetzt eure Musik spielen? Okay, okay, okay, okay.
1: They prepare themselves. Oh my God.
0: Gut, dann würde ich sagen,
1: Kläffen
0: frei für Kläffen
1: und Rasen.

Hört schon, ihr Haaren, ne? Ich kenne ein paar Leute, die einfach ein bisschen verbittert sind. Die jetzt

0: sind das Letzte. 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
1: Give it up for Klappern und Rasen!
2: Wuhu! Wonderful!
1: Was für eine Energie! Hammer!
2: Don Kissenthal and Villenthal aus Jena. Danke, dass ihr angereist seid.
1: Ausruhen hier vorne am Wrestling-Tisch. Könnt ihr euch gerne hinsetzen. Ein bisschen verschnaufen.
3: Ja, wir müssen hier aufräumen.
1: Nee, wir haben hier eine Person, die das machen kann.
3: Ja, deswegen, ich wollte gerade fragen, wer hilft uns denn?
1: Wo ist denn hier die Person, die helfen kann?
2: Vielen Dank. Oh my goodness, we love you. Ein Applaus.
1: Ein Applaus für Chris, unser State Ally.
2: Hello, we love you, Chris.
1: So.
2: Wollen wir unser zweites Team auf die Bühne holen? Seid ihr bereit? Lange nur habt ihr gewartet. Unsere nächste...
1: Ja. Die Basti Bandits. Könnte ich bitte Hintergrundmusik haben? Bisschen leiser, weil da, wo die Sonne niemals scheint und die scharfen Kanten der Konturen sich treffen, es wird eine Zeit kommen und ein Ort, wo du sein kannst, was du willst, ohne dass sich irgendwer um dein Geschlecht schert. Bis diese lange Wartezeit endlich endet, müssen wir unseren Trans-Vorfahren mit ein bisschen lauter Gitarrenmusik huldigen, um alle negativen Erfahrungen zu verbannen und die Wunden zu heilen, die in der Zeit entstehen. Begrüßt mit uns die
2: Basti Bandits! Seid ihr bereit für das Queer Fairy Tale?
1: Halt, stopp. Jetzt müssen wir erstmal sagen, wer hier überhaupt wer ist. Ne? Wir haben hier zu meiner Rechten den Mr. XX Plane aus Leipzig. Wer ihn noch nicht kennt, er war schon beim King dabei. Und wer steht neben dir? Danny California. Die Rock'n'Roll Queen und Metal Goddess of Chemnitz. So, die Frage ist jetzt:
2: Seid ihr bereit für euren Act? Okay, it's not happening. Gut.
1: Dann würde ich sagen, Bühne frei
2: für die Basti Bandits.

0: Mr. XXPlain aus Leipzig und Danny California aus Chemnitz. Love them!
1: Auch ihr dürft hier vor am Tisch Platz nehmen und verschnaufen. Und Stage Ally, kannst du noch mal ein bisschen aufräumen vielleicht? Oder so?
0: Vielen Dank. Zwei Teams super. Haben wir noch. Seid ihr bereit?
1: Moment. Okay, jetzt müssen erstmal alle Leute mit dem Palmblatt da drüben hinbegeben. Ja, genau. Du sitzt schon richtig, das ist super. Du kannst da
0: perfekt
1: sitzen bleiben.
0: Reiht euch
1: und
0: ein.
1: Hier eine Gasse bilden, bitte.
0: Genau, ungefähr ein bisschen breiter. Perfekt. Wunderbar. Unser wunderbares Holy Team, das Team Himmelsfurz.
1: Christi Himmelsfurz,
0: wir müssen von den
1: ja, weggehen. Ich versuche
0: Christi Himmelsfurz.
1: Ja.
0: Das ist Uncle Ronnie und Rosa Revoluzza.
1: Sollen wir sie rausholen?
0: Aus Leipzig. Are you ready? Team Christi Himmelfurz, seid ihr ready? Wartet, nee, stopp.
1: Moment.
0: Wir können sie noch nicht sehen.
1: Doch, da sind sie. Oh, ja. Okay, hier. Musik, go.
0: It's
1: okay.
0: Happening. Woo. Come on. Christi

0: Holy shit!
1: Christi Himmelfurz, Onkel Ronnie und Rosa Revoluzza. Oh my God, oh my God. How long? Wie lang dauert's, bis man so verrottet sein kann?
0: Ja, it's really Tage, ne?
1: Bad religion.
0: Aha.
1: I love you.
0: Ihr dürft euch gerne zu den anderen begeben, ein bisschen durchschnaufen.
1: Do you have something to say, Uncle Ronnie?
2: Praise Jesus.
0: Yes.
1: Praise Jesus!
0: Okay.
1: I love
0: Der
1: you.
0: Steht neben
1: Thank
0: dir.
1: You.
0: Also ich würde sagen, ihr dürft jetzt kurz verschnaufen.
1: Amazing, amazing, oh God. I need to recover from this. Oh my God, Christi Himmelfurz, der Name ist Programm.
0: Aber Uli, sag mal, fehlt jetzt nicht noch ein Team? Ich
1: ja, auf jeden
0: ich viel
1: Fall. Wir
0: erzählt,
1: haben noch,
0: ne? Ja.
1: Wir haben ein Team, haben wir noch. Aha. Ich muss mich erstmal innerlich sortieren.
0: Ja.
1: Halleluja.
0: Weil ich glaube, zu den Engelchen dürfen auch die Teufelchen nicht fehlen, oder? Was meint ihr? Brauchen wir noch ein paar Teufelchen heute hier. Sie werden eure Fantasie noch übertreffen. Achtung, lasst uns konzentrieren und den roten Dämonen rufen. Die Seele der Unterwelt, die Hexe, den Torhüter, den einen mit den vielen Namen. Wir rufen dich, Jaguar the Red und die Feminine-Nomene, Alison Reno aus Dresdens ersten Drag Hub, The International House of Revolution.
1: Look at them, look at them. Oh my God, they're gonna teach us something new. We love you.
0: Definitely. Mit den Evil Twins kommt auch die Regenwolke, aber das passt ja, würde ich sagen. Seid ihr bereit?
3: Natürlich. Mhm. Wir sind bereit geboren.
0: Alison, you ready? Okay.
4: I'm born ready.
0: Yes. Dann würde ich sagen, Bühne frei für die Evil Twins Fund Revolution.

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0: my God. The evil twins.
1: Give it up.
0: Give it up. Thank you so much. Wundervoll. We love you. Vielen Woo. Dank.
1: Ihr dürft yeah. auch gerne einmal ein bisschen verschnaufen und bei den anderen Artists Platz nehmen. Mir fehlen die Worte. Diese unglaublich vielen tollen Künstlerinnen, diese Teams, KünstlerInnen, diese Energie. Mir würde es an eurer Stelle echt schwer fallen, jetzt eins rauszuwählen als Lieblingsteam.
0: Ihr habt auch noch ein bisschen Zeit. Es kommt ja danach noch die Race.
1: Genau. Und bevor wir mit dem Drag Race starten, möchten wir uns ganz herzlich bedanken beim Kulturamt der Stadt Leipzig, welches uns mit Fördermitteln unterstützt hat heute. Allerdings ist es keine Vollfinanzierung. Daher würden wir uns sehr freuen, wenn euch die Drag Show gefallen hat, hier vorne in die wunderbare Spendendose den ein oder anderen Euro reinzuschmeißen. Das wäre herzallerliebst.
0: Also ich würde die jetzt mal rumgeben. Ihr kennt das vom Street Art. Einfach rumgeben und wer was reingeben will. Und wir achten drauf, ja? Wir achten drauf. Das geht wieder zurück dann an unsere wunderbare Madison.
1: Ja.
0: An
1: ja.
0: der...
1: An der Technik.
0: An der Technik, Woo. Genau. Ich, mir ist es,
1: yes.
0: Genau, please.
1: Das ist Madison Overdose Incognito.
0: Please, please.
1: You want to come say something?
0: Yes, please. Come on. No?
2: Oh my God!
1: Okay, okay, okay. Here we go. Here we
2: Here
1: go.
2: You go.
1: Yes.
0: You can do it. Look at you. When you're sexy, then you're sexy.
1: Yeah. So. Okay. Aber Uli.
0: Jay.
1: Ja. Wenn die uns nochmal sehen wollen, was müssen die denn dann machen?
0: Okay, ihr Lieben, weil der Werbeblock gerade ist. Also nochmal danke an alle, die das hier ermöglichen. Danke auch an euch, die ihr uns hier... Wir wollen eigentlich nichts hören, ihr Lieben. Wir wollen da nur Scheine, ein sanftes Rauschen in unserer Spendenbox
1: Nein,
0: hören.
1: Ich will auch gerne
0: Doch, wir
1: Münzen
0: wollen,
1: hören.
0: Nein, okay, ja. sorry, ich habe zu lange auf der Reeperbahn gearbeitet.
1: Oh. Das halte ich für ein Gerücht, aber okay.
0: es ist wahr, nicht zu lang, es war viel zu kurz.
1: Ja, was
0: ich
1: ist
0: wollte
1: denn am
0: Werbung
1: 23.
0: machen, genau.
1: Am 24. August.
0: Und zwar, wenn ihr Drag, Burlesque und Comedy sehen wollt, am 23. und 24. August, das ist ein Sonntag und Montag, Open Air im Felsenkeller Biergarten, mache ich meinen nächsten Open Air Burlesque Salon. Mr. Butch Jay ist auch dabei. Als Local Drag Artist, aber ich habe auch einen männlichen Stripper eingekauft, einen Burlesquer aus Paris, Vicomte Harburg. Der eine wunderschöne maskuline Seite des Striptease zeigt. Im Pendant dazu the sexy Bombshell aus UK. Felicity Felicis, Bump and Grind. Ist auch wunderbar anzuschauen. Comedy Burlesque aus München, Aphrodite Divine. Ich bin dabei. Es ist Musik und Tanz und Tollerei dabei. Es sind Flyer hier überall. Support your local showgirls. Ich freue mich, wenn ihr da seid und wir uns wiedersehen.
1: Genau. Oh,
0: diesmal unter Kastanien, hier sind wir unter Birken hauptsächlich. Dort sind wir unter Kastanien. Let's do it open air.
1: Genau. Also wir machen jetzt 15 Minuten Pause und dann starten wir mit dem Drag Race.
0: Wie lang Pause?
1: 15 Minuten. Ihr könnt euch davor noch einen Schnäuzer malen lassen oder ein Bändchen abholen. Ihr könnt noch was zu essen, was zu trinken oder halt spenden. Und wir sehen uns in 15 Minuten wieder.
0: Genau, follow the sun.

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0: das
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0: Warte. Wir machen jetzt erstmal Anmoderation, lass das einfach. Und dann spielst du ja nochmal Game of Thrones.
2: Soll ich das Ganze einfach trotzdem spielen?
3: Würden wir wieder um die Gasse?
2: Gut, nicht mehr. Alles klar.
4: So, hallo zurück, ihr wundervollen Leutis.
5: Hello, hello, hello, hello. The king has arrived. The king has arrived. Bitte sammeln Sie sich. Sammeln Sie sich hier.
4: Kommen Sie her, kommen Sie her. Hier geht's weiter. So, ihr habt bestimmt ja schon alle die ganzen weiteren Schilder bemerkt, die hier überall rumhängen, oder? Was haben wir denn da für Schilder? Weiß das jemand? Ich sag's euch einfach. Ich lese jetzt einfach vor. Wir haben da vorne die dicke Eierschaukel, dicke Eierstaffellauf. Das wird eine Disziplin sein. Dann haben wir dort vorne an dem orangenen Wagen das Patriarchat abwerfen. Und ganz hinten, was so ein bisschen aussieht wie ein Fußballfeld, ist aber kein Fußball, sondern das ist Dragball. Und zum Schluss noch das Armwrestling. Das sind so die fünf Disziplinen, in denen die Contestants, die Teams heute bestehen müssen. Und wer am Ende die meisten Punkte hat, der oder die, das Team, gewinnt. So,
6: das ist quasi der Drag-Männertag, die Drag-Männertag-Version des Miteinanders.
4: Ja, so. Dann würde ich sagen, seid ihr bereit für das Drag Race? Sollen wir unsere Contestants auf die Bühne holen?
6: Bitte macht eine Gasse. Ihr habt das vorhin schon geübt.
4: Wir brauchen eine Gasse.
6: Eine Gasse. Oh mein Gott.
4: Hier kommen sie. Happening.

0: unsere Teams, unsere vier wundervollen Teams. Das Team Christy Himmelfurz mit
1: Onkel Ronnie und Rosa Revoluzza.
0: Oh my God, they're so holy.
1: Last but not least, the Revolution Evil Twins, Jago the Red and Allison Reno.
0: Woo! Welcome, welcome.
1: So, möchtest du die Fragen stellen oder soll ich?
2: Wir beide?
1: Okay.
0: Seid ihr
1: Habt
0: bereit?
1: Habt ihr Bock?
3: Natürlich.
0: Are you ready?
1: Yeah! So, wartet mal. Wer wollt ihr gewinnen?
0: Ja. Okay, warte. Ja. Komm, dreh dich mal zum Rücken zum Publikum. Darum geht's eigentlich, gell?
1: Look, that's what we're doing. Rücken, weil we shine together.
0: Together we shine.
1: Wollen wir den Männertag dragon? Yes. So, dann müssen wir zur ersten Disziplin gehen. Und zwar brauche ich hier den Bollerwagen. Uli? Ulita!
0: Ja, Jay.
1: Ulita, herkommen bitte.
0: I'm here.
1: Hier ist ein Megafon.
2: Okay, oh my God.
1: Weil wir müssen jetzt einmal durch die Menge. Bitte mal nochmal Platz machen.
2: Das ist schon, mein Gott, hey, ist das erste Mal, dass ich so ein Megafon benutze. Ich liebe es. Es geht noch lauter.
1: So, die Karawane zieht weiter. Wir müssen jetzt hier einmal durch, bitte, weil wir verlagern jetzt die ganze Spielstätte. Es tut mir leid. Aber es ist ja eine Mitmachaktion hier heute. So, danke schön, wunderbar. Doch, das klappt doch. Solange. Hört ihr mich? Hört ihr mich? Wunderbar, okay, gut. Wir verlagern das jetzt alles. Wir können uns gerne folgen. Ja, so ist wunderbar, aber ich.
0: Ball? Yes, Dragball. Mein Gott. Danke an die wunderbare Technik.
1: Okay.
0: Von Radio Sphere.
1: Mein Mikro ist leer.
0: Vielen Dank. Dank.
1: Ich glaube,
0: Ein Applaus für die Technik. Vielen Dank, we love you.
4: Oh ja.
1: Ja.
4: Wir sind gleich da. Reicht doch nicht, ne? Vorhin hat es gereicht.
1: Ja. Jetzt? Ja. Könnt ihr mit?
5: Hört ihr mich? Wunderbar.

an. Müssen wir das jetzt ohne Musik machen? Aber das kriegen wir auch hin. Okay. Ich möchte euch vorstellen, hier vorne, Elisabeth und Noemi. Immer

Nee, aber die haben das Telefon. Irgendwie kann ich das nicht haben.

Ja, das heißt, wir sind nicht aus der Pflicht. Aber ach, lasst mir diesen Mut.

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Tada! 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

0: jetzt eigentlich ja, ne? Ja, ja.
1: Soll ich wieder hingehen?
0: Die sind tatsächlich ausverkauft.
2: Wenn es ein Zeichen gibt, wird es, glaube ich.
0: Ja. Das ist tatsächlich auch aus.

0: nicht drauf geklappt.
1: Das ist auch noch. Ja, ich hab hier auf Leertasten.
2: Nee,
1: das
2: können wir schnell gehen.
1: Ja, willst du wieder?
0: Okay,
1: dann checkst du. Ich mach wieder an, dass man das überhaupt nicht. Are you ready? Are you ready?
0: Ja.
1: Okay.
0: Ja.
1: Das war
0: super,
1: ne? Jetzt nochmal kurz neu starten. Ja.

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das natürlich nicht. Und ja, das heißt, wir sind nicht aus der Pflicht. Aber ach, lasst mir diesen Moment in die

0: Ja. Ja. Nee, wir haben keine. Die sind bei euch. Okay. Dann machen wir das gleich im Anschluss. Okay. Mr. Butch Jay, Mr. Butch Jay, wo bist du? Ah ja, okay. Ihr Lieben, jetzt ist erstmal das Armwrestling unserer wunderbaren Drag Artists und gleich im Anschluss übernimmt dann der Dyke Donnerstag und quasi da sind die Plätze schon gewärmt und ihr könnt die warmen Plätze übernehmen für euer Armwrestling, für die Flinter Session. Yes. Hello, hello. Ach, übrigens, für alle Neuankömmlinge, wir haben hier so ein Spendenfass. Ach, ich bin so schwach. Wer noch gerne was einspenden möchte, ich gebe es mal einfach durch. Wir freuen uns über jeden Cent, über jeden Schein. Together we shine. Aber die, wo ist jetzt die, wo ist sie hin? Wo ist das? Wo ist der? Ah ja, hier ist es, okay. Warte, genau. Wo habe ich den Schirm? Ich komme gleich. Wo ist es gegangen? Vielen Dank. Vielen Dank für die Spenden. Okay. Sind noch nicht alle da? Wartet, habt Geduld mit uns. Es ist der Drag Männertag. Ostwach e.V., vielen Dank. Kaffee Pfusch, vielen Dank. Vielen Dank an den König, der sich das hier alles ausgedacht hat und uns alle zusammengebracht hat. Mr. Butch Jay. Vielen Dank an alle Teams, die ihr da seid, die ihr schon da seid. Woohoo! Und vielen Dank an euch, dass ihr keine Kosten und Mühen gescheut habt, hierher zu kommen. In den Regen, in die Sonne. Mr. Butch Jay, der König.
1: Ja, ich bin wieder da.
0: Here we are.
1: Ich bin wieder da, ich habe sie alle gefunden.
0: Wartet, ich habe hier einen gebracht. Schirm.
1: Ah ja. So, haben wir jetzt 8. Come here to me. Come under the thing. So.
0: Hello.
1: Here come. We go. Letzte Disziplin. Danach ist, sind wir alle durch. Und zwar folgendes. Wir haben hier Armwrestling, aber es ist natürlich kein normales Armwrestling, sondern es ist Drag Armwrestling, genau wie bei den anderen Kategorien. Und hier müssen so ein Einzelnen gegeneinander antreten. Und die Person, die gewinnt, dessen Team gewinnt dann auch diese Kategorie. So, damit das jetzt hier fair bleibt, habe ich nach dem Alter sortiert. Und zwar nicht nach dem eigentlichen Alter, sondern nach dem Drag-Alter.
0: Bitte rutscht zusammen, der Regen wird enger. Lass mal ganz kurz die Leute sortieren sich.
1: Ja.
0: Kommt, rutscht zusammen. Hm. Genau.
1: Tja, ich glaube.
0: Wir müssen schauen, ziehen wir das jetzt durch? Schaffen wir das jetzt zusammen?
1: Ja?
0: Genau,
1: wir machen
0: am
1: das
0: besten.
1: Jetzt. Wir machen das jetzt.
0: Genau, okay. Die Schirme können mal ein Dach bilden für alle. Kommt zusammen, kommt zusammen.
1: Kommt zusammen, kommt näher
0: ihr
1: ran.
0: Könnt ihr könnt länger hier rankommen. Rutsch du mal weiter rein. Rutsch zusammen. Da ist auch noch unter diesem Dach.
1: Okay.
0: Genau, it's a lot, it's a lot.
1: Ja.
0: It's a lot. Okay. Er zieht vorüber hoffentlich der Regen.
1: Bis jetzt hat er Glück gehabt. What the hell?
0: What's happening? What's happening?
1: Was ist das? Was war das? Okay.
0: Vielleicht. Hast du irgendwo noch ein, ist irgendwo vielleicht noch ein,
2: Aber, wenn jetzt Leute noch im Nassen stehen, die können auch in die Fahrzeughalle.
0: Ansonsten
1: also ihr könnt auch in die Fahrzeughalle gehen, wenn ihr jetzt im Nassen
0: bitte
1: steht und keinen
0: genau
1: Regenschirm habt. Ich glaube, das ist mein Mikro.
0: Genau, genau, genau. Wir verlegen das Ganze in die Fahrzeughalle.

Hallo, hallo. Ihr hört eine Stunde mit Multimax auf Sphere Radio. Der erste Track ist Seashell von Skylab. Diese Woche dachte ich mir, suche ich mal keine neuen Sachen raus. Ich spiele einfach nur, was ich schon mal gespielt habe. Alles Sachen, die ich schon da habe. Es sind trotzdem ein paar schöne Sachen dabei. Viel Spaß!

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gerade läuft, ein Cover von Baby Can I Hold You von Sly and Robbie. Also Sly and Robbie haben es gecovert. Ah, ich weiß gerade gar nicht, von wem das Original ist. Sollte leicht rauszufinden sein. Von Tracy Chapman, ursprünglich. Ja, scheinbar. Wusste ich nicht.

gerade läuft im Hintergrund, Into the 90s von Fotech. Fotech, der eigentlich eher bekannt ist für seine Drum and Bass und Jungle Tracks, aber eben auch solche Sachen gemacht hat. Sehr empfehlenswert, sich mal die ganzen Alben von ihm durchzuhören.

Den hier habe ich, glaube ich, tatsächlich noch nie gespielt, sondern immer eine andere Version, eher so ein House-Track. Das ist Alana Love Changes, featuring MK. Und der MK-Dub von dem, also die andere Version, die ist auch sehr nice, wer auf so ein bisschen cheesy Vocal House steht, aber eine gute Bassline.

Irgendwie weigere ich mich heute, schnellere Sachen zu spielen, deswegen ein Schritt zurück. Bibiquinha Junior Casamentos.

Ich glaube, den habe ich letzte Woche auch schon mal gespielt. Irgendwie viel Rocks und Musik in letzter Zeit gehört. The Space Between heißt der Track.

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